0: Das war ziemlich nah an dem Sonntag, wie wir hier nach Polen.
1: Yeah.
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